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1: Folgende Situation. Also ihr seid zwei Menschen in einer Wohnung. Die eine Person, die sagt, ey, ich gehe mal ganz gut aufs Klo. Und dann passiert das hier. Die Person schließt ab.
2: Hä? Warum?
1: Also ich check das nicht. Es gibt nur eine andere Person, die reinkommen könnte. Das sind in dem Fall dann wir. Und wir wissen ja Bescheid, dass die andere Person gerade auf dem Klo ist. So, das regt mich gerade richtig auf. Also ich check es nicht. Bitte nimm da mal Bezug zu. Schick mir gerne mal eine WhatsApp bei den 0172 978 3000.
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0: Gregory mit Small Steps an diesem Donnerstagmorgen. Schönen guten Morgen. Absolut berechtigte Frage morgens um 10 vor 6. Was willst du von mir? Es gibt ja die Menschen, die können morgens gar nichts ertragen. Die wollen nicht angelabert werden. Die wollen kein einziges Wort reden. Und es gibt die Schnatterläuse. Rate mal, zu welchem Team ich gehöre. In jedem Fall tut Adam Lambert sehr gut. Wir checken gleich What Do You Want From Me nach den News.
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2: Ich bin Peter. Mit einer riesigen Show von Popstar Shakira startet heute Abend die XXL-Fußball-Weltmeisterschaft. Im ersten Spiel trifft Gastgeber Mexiko auf Südafrika. 103 weitere Partien gibt es dann noch in den drei Gastgeberländern Mexiko, USA und Kanada. Die Organisatoren schauen allerdings mit Sorge auf das Eröffnungsspiel in Mexiko-Stadt, denn rund um das Stadion drohen Proteste und auch Unwetter. Der Tankrabatt wird nicht verlängert und läuft wie geplant Ende des Monats aus. Das haben laut Bild die Fraktionen von Union und SPD entschieden. Hintergrund ist, dass für eine Verlängerung das Geld fehlt. Wir können es uns in der aktuellen Lage nicht leisten, Schulden dafür aufzunehmen, sagt Unionsfraktionsvize Müller der Zeitung. Sollten die Spritpreise ab Juli dramatisch steigen, will die Bundesregierung demnach aber schnell reagieren. Wie ist noch unklar. Ein Schulausflug von Zweitklässlern in Bayern ist in einer furchtbaren Tragödie geendet. Der Reisebus mit den Grundschülern stieß gestern im Landkreis Dachau mit einem Linienbus zusammen. Ein Kind starb laut Behörden noch am Unfallort. 30 weitere Kinder, eine Lehrerin und zwei Busfahrer wurden zum Teil schwer verletzt. In Niestetal Sandershausen im Kreis Kassel müssen sich 13 Menschen jetzt erstmal ein neues Zuhause suchen. In ihrem Haus hat am Nachmittag der Dachstuhl gebrannt. Laut Polizei gab es da gerade Arbeiten am Dach. Die Bewohner konnten sich retten, aber das Haus ist jetzt erstmal unbewohnbar. Beim Planet Wetter, wolkig, teils Schauer und Gewitter, bis 20 Grad, morgen im Prinzip genauso.
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0: Aktuell wissen wir nichts von größeren Staus.
1: Blitzer.
0: Und auch nichts von kleinen Blitzerchen oder auch den größeren. Es sei denn, du sagst doch, da gibt's schon was.
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0: Dann bitte mal kurz das Handy in die rechte oder in die linke Hand, je nachdem. WhatsApp schicken 0172 978 3333.

0: Ich fand das so krass sympathisch. Ich habe sie gesehen im Internet.
1: Nee, bei mir daheim war sie. Die J.Lo.
0: Nein, im Internet. Da wurde sie nämlich angesprochen auf dem roten Teppich. Ihre Zwillinge ziehen bald aus, weil die gehen aufs College. In den USA ist es ja so, nach der Highschool geht es dann meistens auf den Campus, aufs College. Dann ziehen die aus. Und hat sie gesagt, sie darf da nicht drüber nachdenken. Es ist bald soweit und sie weiß überhaupt nicht, wie sie damit umgehen soll. Hat auf ihren Kollegen gezeigt, der mit ihr auf dem roten Teppich stand und meinte, der hat schon mitbekommen, wie ich einfach heule. Und deswegen sagt dann so zu der Reporterin, please, shut up, bitte, sei ruhig. Wenn ich jetzt schon drüber nachdenke, muss ich weinen. Wie süß. Ja, am Ende des Tages ist die eine Mami, Jennifer Lopez. Wie das klingt, wenn sie arbeitet, das checken wir jetzt. Save Me Tonight, zusammen mit David Guetta.
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1: Ist das der dreckige Handschuh von einem Feuerwehrmann? Ist das vielleicht ein echter Tresor, aus dem so voll viele Geldscheine rausquellen? Und ist das ein bunter Wasserball oder kann man das essen? Ist es gottverdammt nochmal eine Torte?
2: Sie müssen die Jury täuschen.
3: Nicht dein Ernst!
4: Oh my gosh!
3: Das ist irre!
2: Um sich ihren Anteil von über 100.000 Dollar zu sichern.
1: Ey, diese Show, die ist irgendwie krass bescheuert, aber auch richtiger Urlaub fürs Gehirn. Einfach erklärt, Menschen backen in dieser Show eine Torte, die so echt aussieht, dass eine Jury erraten muss. Is it cake? Bei Netflix gibt's aktuell 3 Staffeln. Sein Liebesleben hätte definitiv mehr als 3 Staffeln.
5: Mein Name ist Diogo. Ich bin wahrscheinlich der Ex von vielen Frauen da drin in der Villa.
1: Yup, das ist Diogo von sehr vielen und das checken dann auch irgendwann mal die Girls.
6: Ich hatte eine Zeit lang Kontakt mit Diogo.
7: Oh Gott, du auch?
6: Ja,
7: auch.
6: Aber Kontakt.
7: Oh Gott, dir auch?
1: Oh Gott, ich auch?
7: Du bist krank.
1: Nee, also ich auf gar keinen Fall. Diogo zieht in die Villa und Gigi hat Knick-Knack im Pool. Unglaublich, kann man gucken. Ex on the Beach, aktuell RTL Plus.
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0: es ist der Donnerstag, der Tag, an dem die WM 2026 startet. Was da heute bei der Eröffnung alles los ist und was sonst noch geht, wir checken das gleich bei Peter in den Planet News.
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15: Ich bin Peter. Die Polizei hat im Laubacher Schlosspark im Kreis Gießen auf einen Mann geschossen. Der soll davor einen anderen mit einem Messer bedroht haben. Der Verdächtige wurde laut Polizei am Bein verletzt und ist nicht in Lebensgefahr. Bevor sie auf den Mann schoss, hatte die Polizei nach eigenen Angaben erst einen Taser eingesetzt. Der Konflikt zwischen den USA und dem Iran schaukelt sich wieder gefährlich hoch. Beide Seiten greifen sich die zweite Nacht in Folge an. Der Iran sagt deshalb, kein Öl- und Gastanker darf mehr durch die Straße von Hormuz, sonst werden sie angegriffen. Die USA behaupten, das stimme nicht, es würden weiter Schiffe fahren. Streaming und andere digitale Abos, dafür geben die Deutschen immer mehr aus. Im Schnitt sind es pro Haushalt jetzt 62 Euro im Monat. Das sind 7 Euro mehr als vor einem Jahr, sagt eine Studie der Management- und Technologieberatung Bearing Point. Und die allermeisten würden persönliche Daten hergeben, damit KI digitale Abos verbessert. Heute geht die Fußball-WM los, um 21 Uhr mit dem Spiel Mexiko gegen Südafrika. Davor gibt's die große Eröffnungsshow. Da soll Shakira den offiziellen WM-Song Die Die singen. Die XXL-WM steigt in Mexiko, den USA und Kanada. Die Deutschen haben ihr erstes Spiel am Sonntag gegen Curaçao. Beim Planet Wetter, wolkig, teils Schauer und Gewitter, bis 20 Grad, morgen im Prinzip genauso.
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0: Nee, ich habe jetzt noch mal geguckt. Aktuell haben wir keine größeren Staus.
1: Blitzer.
0: Und auch keine Blitzer, es sei denn, du hast was, dann gerne her damit. Per WhatsApp am einfachsten.
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0: Du brauchst einfach diese Nummer 0172 978 3000 und dann schickst du, was du hast im Kopf vor der Tür, auch gerne per Sprachnachricht.

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1: Es ist kurz nach 7, das stimmt überhaupt nicht. 6:30, ein Wort habe ich vergessen. Ja, was ist mein Lucky Level heute? Ich bin Krebs. Für alle anderen checken wir es auch jetzt.
0: Wassermann.
1: Aufgepasst, deine Großzügigkeit und deine Toleranz, die können sich heute auszahlen. Dein Lucky Level 4 von 5.
0: Fische.
1: Alles auf Anfang, lass los, was dich belastet. 3 von 5.
0: Widder.
1: Man kann nicht immer alles planen, deswegen manchmal muss man das Beste aus der Situation machen. 3 von 5.
0: Stier.
1: Du suchst nach mehr Balance, dann überleg dir so ein bisschen deinen Ausgleich. 4 von 5.
0: Zwillinge.
1: Glück muss man haben und heute kann so ein Glückstag für dich sein. 5 von 5.
0: Krebs.
1: Ja, bin schon durch den Wind. Krebs, manchmal muss man einfach miteinander reden. Kommunikation, die kann helfen. Ja, das stimmt. Dein Lucky Level und meins, 3 von 5.
0: Löwe.
1: Sei heute ganz besonders einfühlsam, weil deine Leute, die werden dir sehr dankbar dafür sein. 4 von 5.
0: Jungfrau.
1: Auch wenn die Versuchung groß sein sollte, beteilige dich nicht so am Gossip. 2 von 5.
0: Waage.
1: Überleg dir, wem du was anvertraust. Muss nicht jeder alles wissen. 3 von 5.
0: Skorpion.
1: Eine neue Bekanntschaft kann dir absolut den Tag versüßen. Freu dich schon mal drauf. 4 von 5.
0: Schütze.
1: Mach nicht alles gleichzeitig. Eins nach dem anderen klappt meistens besser. 4 von 5.
0: Steinbock.
1: Klarheit schaffen und absolut Ruhe bewahren. Das ist heute deine Prio. 3 von 5.
0: Lucky Star.
1: Das sind die Zwillinge. Heute kann das Glück absolut auf deiner Seite sein.
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2: Ich bin heute Morgen schon fleißig am lila Herzen verschicken. Weil das ist ein Ding in der BTS-Army, nämlich bei den BTS-Fans, das lila Herz. Bei Instagram habe ich schon mit ganz vielen geschrieben, die sich so krass freuen würden, wenn sie zum Konzert könnten. Und ich muss sagen, ich drücke allen die Daumen, weil das ist einfach so, so schön, was da für Kommentare reinkommen. Also du erlebst BTS live am 11. Juli, das ist heute, genau in einem Monat nach München geht's. Wir übernehmen die Anreise, wir übernehmen die Übernachtung, also wirklich keine Sorgen. Du kannst dich da einfach komplett auf die 7 Boys fokussieren an diesem Tag. Was mussten du machen? Ja, richtig easy. Du checkst Insta, Planet Radio, du kommentierst einfach was Schönes unter diesem Post. Mit bisschen Glück geht's dann am Montag für dich im Kopf dann schon mal nach München. Ab Montag geht's los. Da losen wir dann aus unter diesen ganzen Kommentaren. Also überleg dir mal, was bedeutet dir zum Beispiel die Band? Wie lange bist du schon Fan? Ganz, ganz lange schon oder sehr, sehr kurz? Ich habe schon alles gelesen, muss ich sagen. Was macht die Musik mit dir? Sei gerne kreativ. Und wir vom Planet drücken die Daumen. Also du checkst Planet bei Insta jetzt.
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0: 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Superstar, Megastar. Hammer, krasser Megastar. 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
10: Ich bin Lorenzo. Mit einer riesigen Show von Popstar Shakira startet heute Abend die XXL Fußball-Weltmeisterschaft. Im ersten Spiel trifft Gastgeber Mexiko auf Südafrika. 103 weitere Partien gibt es dann noch in den 3 Gastgeberländern Mexiko, USA und Kanada. Die Organisatoren schauen allerdings mit Sorge auf das Eröffnungsspiel in Mexiko-Stadt, denn rund um das Stadion drohen Proteste und auch Unwetter. In Niestetal Sandershausen im Kreis Kassel müssen sich 13 Menschen jetzt erstmal ein neues Zuhause suchen. In ihrem Haus hat am Nachmittag der Dachstuhl gebrannt. Laut Polizei gab es da gerade Arbeiten am Dach. Die Bewohner konnten sich retten, das Haus ist jetzt aber erstmal unbewohnbar. Der Schaden rund 500.000 Euro. Vergewaltigungen sollen deutlich länger strafrechtlich verfolgt werden können. Das fordert Justizministerin Hubich zum Start der heutigen Justizministerkonferenz. Sie will die Verjährungsfrist auf 20 Jahre ausweiten. Bisher sind es in der Regel 5 Jahre. Es ist eine Aktion gegen Falschparker. Kameras in Frankfurter Stadtbussen, die Falschparker fotografieren. Gut 400 Autofahrer haben in der 4-monatigen Testphase ein Knöllchen bekommen, zeigt jetzt eine erste Bilanz der Stadt. Blockiert ein Auto die Haltestelle, drücken die Fahrer einfach auf einen Knopf und schon entsteht ein Beweisfoto. Dein Planet-Wetter, es ist wolkig heute, teils Schauer und Gewitter, maximal 20 Grad.
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0: Die A7 Hannover-Kassel zwischen Kassel-Ost und dem Kreuz Kassel-Mitte, da gab es einen Unfall. Außerdem, da liegen Fahrzeugteile auf der Fahrbahn rum, da bitte vorsichtig fahren. Und die A643 Mainz-Wiesbaden zwischen dem Dreieck Mainz und Mainz-Mombach, 2 Kilometer Stop and Go.
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0: Aktuell keine, es sei denn, du hast welche gesehen. Einen reicht schon. Gerne her damit.
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0: 0172 978 3000. Das ist die Nummer hier direkt zum Planet Handy. Also Sprachnachricht Nummer.

so richtig schön in diesen Donnerstagmorgen rein. Es ist kurz nach 7, die Sonne kommt teilweise raus. Es ist aber noch Schafskälte, das habe ich jetzt gelernt. Es ist noch ein bisschen frisch, aber es ist normal. Also, hi, ich bin Jella. Ich habe so viele Tipps bekommen gestern. Ich hatte die Kopfschmerzen aus der Hölle. Der komischste Tipp, also der ungewöhnlichste, den würde ich auch nicht ausprobieren, weil ich weiß nicht, was da passiert. Vielleicht explodiert mein Gehirn. Gut, dann habe ich auch keine Kopfschmerzen mehr. Simone hat geschrieben bei Insta, Paracetamol mit Red Bull trinken. Klingt komisch, aber hilft super. Hat man dann einen Herzschlag wie ein Kolibri? Also eine Paracetamol alleine, eine Schmerztablette würde wahrscheinlich schon helfen. Red Bull, wahrscheinlich wirkt die schneller, die Tablette. Aber das klingt

das ganz, ganz eklige Hilfsmittel Espresso mit Zitronensaft. Todesschluck. Todesschluck, hat Max aus Friedberg gesagt. Ich habe es zusammen mit Leander hier aus dem Planet Team ausprobiert. Ich sag mal so, dass ich nicht gespuckt habe, es ist absolute Selbstkontrolle. Es gibt ein wunderbares Video dazu. Checkst du bei Insta.

Mann, typisch Frau. Frauen gehen gern einkaufen, Männer lieben Bohrmaschinen, brumm, brumm. Aber bei dieser Sache, da glaube ich wirklich, dass das mehr Frauen machen. Es gibt bei Insta und TikTok und so, gibt es so ein neues Ding. Everything Shower. Eine Everything Shower. Das heißt, man geht duschen, nicht schnell Katzenwäsche, sondern ausgedehnt, ganz lange. Mit Rasur, mit Spülung, mit Kur, Haarkur, Peeling. Weiß ich nicht, was man da noch macht. Sich die oberste Epidermis-Hautschicht entfernen, keine Ahnung. Ich habe das Gefühl, das ist eher ein Frauending, deswegen möchte ich mal wissen, machen Männer das auch? Ich musste gestern so lachen. Es hat ja gestern so ein bisschen genieselt. Da war ich mit einem Kumpel unterwegs, wir hatten keinen Regenschirm und dann sage ich, ach, ist nicht schlimm, ich muss eh duschen. Das ist ein ganz komischer Satz, aber ich meinte mit Haaren duschen. Und ich glaube, Männer kennen das nicht so. Oder Fragezeichen. Es gibt verschiedene Duschen. Es gibt die kleine Abduschung, da macht man nur den Körper. Bam, bam, bam. Und dann macht man nur Duschgel. Zack, zack, zack. So, dann gibt es die Dusche mit Haaren. Das ist schon aufwendiger. Haare waschen, da machst du Kur, da machst du Spülung. Manchmal musst du noch Beine rasieren. Manchmal machst du noch ein bisschen Bimsstein. Gehen Männer immer gleich duschen? Oder gibt es einen Mann, der sagt, sag mal, bei mir dauert es manchmal anderthalb Stunden. Also ich bin gespannt, deswegen mich nicht böse nehmen, bitte. Ich kenne keinen Mann, der so duscht wie ich. 0172 978 3000. Bitte her mit deiner Meinung. Es interessiert mich wirklich, wirklich sehr zum Thema

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9: Ich bin Lorenzo. Die Polizei hat im Laubacher Schlosspark im Kreis Gießen auf einen Mann geschossen. Der soll zuvor einen anderen mit einem Messer bedroht haben. Der Verdächtige wurde laut Polizei am Bein verletzt und ist nicht in Lebensgefahr. Bevor die Polizei auf den Mann schoss, hatte sie nach eigenen Angaben erst einen Taser eingesetzt. Der Tankrabatt wird nicht verlängert und läuft wie geplant Ende des Monats aus. Das haben laut Bild die Fraktionen von Union und SPD entschieden. Hintergrund ist, dass für eine Verlängerung das Geld fehlt. War es ein Banküberfall, ein Raub? Dieser Fund bei Rüsselsheim lässt die Fantasie anspringen. Passanten haben in einem Bach mehrere Tresore und Geldkassetten gefunden. Ein Schatz ist allerdings nicht mehr drin, nur jede Menge Schlamm, ein paar verrostete Schlüssel und unlesbare Dokumente, so die Polizei. Die Bergung war etwas aufwendiger, die Feuerwehr musste mit einer Seilwinde kommen und die schweren Tresore aus dem Uferschlamm ziehen. Die Bergretter in Tirol sprechen von einem Wunder. Ein schwer verletzter Wanderer hat eine eiskalte Nacht im Schnee überlebt. Der Mann aus Baden-Württemberg war offenbar eine steile Bergflanke hinuntergestürzt. Wegen des dichten Nebels haben Helfer ihn erst heute früh gefunden. Er kam ins Krankenhaus. Dein Planet-Wetter. Es ist wolkig heute, teils Schauer und Gewitter, maximal 20 Grad.
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11: Auf der A45 Gießen-Hanau zwischen Münsterberg und Wölfersheim, da liegen Reifenteile auf der rechten Spur, da bitte aufpassen. A3 Würzburg-Frankfurt, die Abfahrt Hanau aktuell wegen einer Baustelle gesperrt, das Ganze geht noch bis Ende September, du weißt Bescheid. A3 Würzburg-Frankfurt zwischen Hanau und Obertshausen, 2 Kilometer Stop and Go. A60 Mainz Richtung Bingen,

0: Es ist der 11. Juni und heute startet die WM 2026. Passend dazu Happy Birthday an den Fußballspieler Kai Havertz. Er ist auch am Start, wird 27 Jahre alt. Jetzt weiß ich nicht, wie es dir geht. Bist du richtig gut in diesem Fußballgame oder sagst du, ey Jella, ich bin total in deinem Team? Ich mache die Großveranstaltung. Ich bin für die großen Sachen, da bin ich zuständig. Ich mache Olympiade, ich mache EM, ich mache WM, da bin ich dabei. Die Frage ist nur, beim Public Viewing, was sagt man denn da? Man möchte sich ja manchmal nicht outen als die Person, die jetzt vielleicht nicht ganz genau weiß, was abgeht. Leander aus dem Planet Team, der ist mal rausgegangen und hat mal ein paar Leute gefragt, was kann man sagen, um so ein bisschen so zu tun, als hätte man absolutes Fußballwissen.
1: Ich finde, man kann immer so Schieß rufen, das kommt immer gut.
2: Hand, das war ein Handspiel.
3: Also immer funktioniert, oh, ganz knapp.
4: Abseits, kann man immer wieder sagen, aber stimmt ja meistens nicht.
5: Wow, das war aber ein guter Pass.
1: So, vielleicht den Schiri kritisieren, und was kann man den Schiri kritisieren?
3: Der ist natürlich immer falsch, der steht immer falsch. Der sieht nichts.
5: Dass man so nach vorne schauen soll, zum Ball rennen soll.
1: Einfach mal Hand rufen, wenn der Ball irgendwie im 16er gegen irgendwo Dotz oder so, gerade gegen Spanien können wir ein bisschen aufpassen. Ja. Da können wir mal zwei, dreimal Hand schreien.
0: Okay, also ich weiß Bescheid. Ich habe mal gehört, was auch gut ist, ist sowas zu sagen. Spiel doch mal rein! Über die Flügel! Eieiei, okay, also ich werde auf jeden Fall dieses Wissen anwenden. Am Sonntag dann das erste Deutschlandspiel gegen Curaçao. Hand, da auf jeden Fall Hand. 1, 2, 3. 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

0: stell dir mal vor, du ziehst jetzt wieder bei deinen Eltern ein. Um Gottes Willen. Auch wenn man die Eltern sehr mag, wenn man erwachsen ist und wenn man schon mal alleine gewohnt hat, ist es natürlich sehr hart, nochmal zurückzugehen. Und genau darum geht es in dem neuen Kinofilm LOL 2.0. Warum 2.0? Gab schon mal einen ersten Teil. Ist ein französischer Film, sehr, sehr süß, mit Sophie Marceau, eine ganz bekannte Schauspielerin. Ja, die ist Mitte 50, lebt ihr Leben, die Kinder sind ausgezogen. Ach nee, doch nicht. Ihre 23-jährige Tochter kommt nämlich wieder zurück und das bringt alles ein bisschen durcheinander.
1: Ich habe das Gefühl, ich würde ständig mein Leben verpassen.
2: Alles wird gut.
3: Zu meiner Zeit versuchte man, sich ein Leben aufzubauen.
4: Ich liebe euch. Voilà, jetzt wisst ihr es. Ich liebe euch.
3: Ihr hättet am liebsten 1000.
0: Ja, da ist schon was dran, ne? 1000 Leben, alles auf einmal. Also es geht irgendwie um verschiedene Generationen. Wie denken die Eltern über die jungen Leute und andersrum? Und ich glaube, dass der krass witzig ist.
5: Bist du eine, die sich wie im Porno epiliert und nach Thymian riecht? Bro, wirklich? Dann fick doch mit einer Kerze.
0: Da habe ich schon sehr gelacht. Also, LOL 2.0. Ich habe Tickets fürs Kino. Hast du Bock, dir diesen Film anzugucken? Ruf gerne an 0800 978 3000. Oh yeah! Yeah! 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

0: Alexa ist vielleicht konvertiert. Der Beat ist ihre neue Religion. Der Song dazu, die New Religion von Bibi Rexha, wird gleich nach den News.
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2: Folgende Situation. Also ihr seid zwei Menschen in einer Wohnung. Die eine Person, die sagt, ey, ich gehe mal ganz gut aufs Klo. Und dann passiert das hier. Die Person schließt ab.
3: Hä? Warum?
2: Also ich check das nicht. Es gibt nur eine andere Person, die reinkommen könnte. Das sind in dem Fall dann wir. Und wir wissen ja Bescheid, dass die andere Person gerade auf dem Klo ist. So, das regt mich gerade richtig auf. Also ich check es nicht. Bitte nimm da mal Bezug zu. Schick mir gerne mal eine WhatsApp bei den 0172 97 83.
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9: Ich bin Lorenzo. Mit einer riesigen Show von Popstar Shakira startet heute Abend die XXL-Fußball-Weltmeisterschaft. Im ersten Spiel trifft Gastgeber Mexiko auf Südafrika. 103 weitere Partien gibt es dann noch in den drei Gastgeberländern Mexiko, USA und Kanada. Die Organisatoren schauen allerdings mit Sorge auf das Eröffnungsspiel in Mexiko-Stadt, denn rund um das Stadion drohen Proteste und auch Unwetter. Der Konflikt zwischen den USA und dem Iran schaukelt sich wieder gefährlich hoch. Beide Seiten greifen sich die zweite Nacht in Folge an. Der Iran sagt deshalb, kein Öl- und Gastanker darf mehr durch die Straße von Hormuz, sonst werden sie angegriffen. Die USA behaupten, das stimme nicht, es würden weiter Schiffe fahren. In Niestetal-Sandershausen im Kreis Kassel müssen sich 13 Menschen jetzt erstmal ein neues Zuhause suchen. In ihrem Haus hat am Nachmittag der Dachstuhl gebrannt. Laut Polizei gab es da gerade Arbeiten am Dach. Die Bewohner konnten sich retten, das Haus ist jetzt aber erstmal unbewohnbar. Der Schaden rund 500.000 Euro. Es ist eine Aktion gegen Falschparker. Kameras in Frankfurter Stadtbussen, die Falschparker fotografieren. Gut 400 Autofahrer haben in der viermonatigen Testphase ein Knöllchen bekommen, zeigt jetzt eine erste Bilanz der Stadt. Blockiert ein Auto die Haltestelle, drücken die Fahrer einfach auf einen Knopf und schon entsteht ein Beweisfoto. Dein Planetwetter. Der Tag wird grau heute, viele Wolken, teils Schauer, einzelne Gewitter, 17 bis 20 Grad.
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0: Achtung auf der A49 Kassel-Gießen zwischen Babern und Borken, Metallteil auf der linken Spur, da bitte aufpassen. Achtung A643 Mainz-Wiesbaden am Schiersteiner Kreuz, da liegt so ein Anhängerschloss in der Abfahrt zur A66 nach Frankfurt, auch da vorsichtig sein. A3 Würzburg-Frankfurt zwischen Hanau und Oberzhausen, 2 Kilometer Stop and Go. A60 Mainz Richtung Bingen zwischen dem Dreieck Mainz und Ingelheim-Ost, 2 Kilometer Stau. A643 Mainz-Wiesbaden zwischen dem Dreieck Mainz und dem Schiersteiner Kreuz, 6 Kilometer Stop and Go. Und die A661 noch Oberursel-Egelsbach zwischen dem Bad Homburger Kreuz und Frankfurt-Eckenheim, 3 Kilometer Stop and Go. Das waren die größten Staus, aber mehr Infos auch für deine Strecke immer in der Planet-App.
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0: Am Ortsausgang von Romroth ist einer Zeller Straße, wenn du Richtung Zell fährst. 30 sind da und auf der B45 Rottgau-Eppertshausen kurz vor der Abfahrt, da sind 90.
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0: Egal was du hast, einen Tipp gegen Kopfschmerzen habe ich gestern sehr viele bekommen. Magnesium soll ich nehmen oder ein Blitzer 0172 978 3000.
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1: Mit der Extra-Portion.

0: Check. Ist das der dreckige Handschuh von einem Feuerwehrmann? Ist das vielleicht ein echter Tresor, aus dem so voll viele Geldscheine rausquellen? Und ist das ein bunter Wasserball oder kann man das essen? Ist es gottverdammt nochmal eine Torte?
1: Sie müssen die Jury täuschen.
2: Nicht dein Ernst!
3: Oh my gosh!
2: Das ist irre!
1: Um sich ihren Anteil von über 100.000 Dollar zu sichern.
0: Ey, diese Show, die ist irgendwie krass bescheuert, aber auch richtiger Urlaub fürs Gehirn. Einfach erklärt, Menschen backen in dieser Show eine Torte, die so echt aussieht, dass eine Jury erraten muss. Is it Cake? Bei Netflix gibt's aktuell 3 Staffeln. Sein Liebesleben hätte definitiv mehr als 3 Staffeln.
4: Mein Name ist Diogo. Ich bin wahrscheinlich der Ex von vielen Frauen da drin in der Villa.
0: Yup, das ist Diogo von sehr vielen und das checken dann auch irgendwann mal die Girls.
5: Ich hatte eine Zeit lang Kontakt mit Diogo.
6: Oh Gott, du auch?
5: Ja, ich auch. Aber Kontakt.
6: Oh Gott, dir auch?
0: Oh Gott, ich auch?
6: Du bist krank.
0: Nee, also ich auf gar keinen Fall. Diogo zieht in die Villa und Gigi hat Knick-Knack im Pool. Unglaublich, kann man gucken. Ex on the Beach, aktuell RTL+. Yeah.

Donnerstagmorgen, hi, ich bin Jella und weißt du, was das für ein Song ist? Klingelt da was bei dir? Wie heißt die Sängerin? Was ist das für ein Song? 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Und diesen Song, Lizzo mit About Damn Time, den gibt's jetzt und du checkst die Planet App.

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11: Ich bin Lorenzo. Die Polizei hat im Laubacher Schlosspark im Kreis Gießen auf einen Mann geschossen. Der soll zuvor einen anderen mit einem Messer bedroht haben. Der Verdächtige wurde laut Polizei am Bein verletzt und ist nicht in Lebensgefahr. Bevor die Polizei auf den Mann schoss, hatte sie nach eigenen Angaben erst einen Taser eingesetzt. Der Tankrabatt wird nicht verlängert und läuft wie geplant Ende des Monats aus. Das haben laut Bild die Fraktionen von Union und SPD entschieden. Hintergrund ist, dass für eine Verlängerung das Geld fehlt. Streaming und andere digitale Abos, dafür geben die Deutschen immer mehr aus. Im Schnitt sind es pro Monat jetzt 62 Euro pro Monat. Das sind 7 Euro mehr als vor einem Jahr, sagt eine Studie der Management- und Technologieberatung Bearing Point. Und die allermeisten würden persönliche Daten herausgeben, damit KI digitale Abos verbessert. Die Bergretter in Tirol sprechen von einem Wunder. Ein schwer verletzter Wanderer hat eine eiskalte Nacht im Schnee überlebt. Der Mann aus Baden-Württemberg war offenbar eine steile Bergflanke hinuntergestürzt. Wegen des dichten Nebels haben Helfer ihn erst heute früh gefunden. Er kam ins Krankenhaus. Dein Planet-Wetter. Es ist wolkig heute, teils Schauer und Gewitter, maximal 20 Grad.
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13: Achtung auf der A7 Kassel-Fulda zwischen Homberg-Efze und Bad Hersfeld-West. Unfall, linke Spur, da bitte aufpassen. Achtung, A60 Mainz-Rüsselsheim zwischen Rüsselsheim-Königstetten und dem Rüsselsheimer Dreieck. Brennender Laster, da bitte vorsichtig fahren. A3 Würzburg-Frankfurt zwischen Hanau und Obertshausen, 2 Kilometer Stop and Go. A60 Mainz-Bingen zwischen dem Dreieck Mainz und Ingelheim-Ost, 2 Kilometer Stau. A643 Mainz-Wiesbaden zwischen dem Dreieck Mainz und dem Schiersteiner Kreuz, 6 Kilometer Stop and Go. Und die A661 Ober-Ursel-Egelsbach zwischen dem Bad Homburger Kreuz und Frankfurt-Eckenheim, 3 Kilometer Stop and Go. Das waren die größten Staus. Mehr Infos auch für deine Strecke immer in der Planet-App.
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13: A66 Wiesbaden Richtung Stadtzentrum, kurz vor der Aral-Tankstelle, da sind 100. Da bin ich auch mal geblitzt worden. Schön. Und in Schwalmstadt in der Steingasse, da darfst du 20 fahren.
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13: Letztens dachte ich auch, mich hätte es erwischt, aber das war der Typ vor mir. Und da hat man ja eine widerliche, diebische Freude. Also ich in dem Moment.
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1: Verlieben ist so einfach, singt Olivia Dean. Wie sieht's denn bei dir in der Liebe aus? Oder generell, wir checken mal deinen Tag.
0: Wassermann.
1: Aufgepasst, deine Großzügigkeit und deine Toleranz, die können sich heute auszahlen. Dein Lucky Level, 4 von 5.
0: Fische.
1: Alles auf Anfang, lass los, was dich belastet, 3 von 5.
0: Widder.
1: Man kann nicht immer alles planen, aber das Beste aus einer Situation, das kann man machen, 3 von 5.
0: Stier.
1: Du suchst nach mehr Balance, dann überleg dir auf jeden Fall einen guten Ausgleich, 4 von 5.
0: Zwillinge.
1: Glück muss man haben und heute kann so ein Glückstag für dich sein, 5 von 5.
0: Krebs.
1: Manchmal muss man einfach miteinander reden, weil Kommunikation kann definitiv helfen, 3 von 5.
0: Löwe.
1: Sei heute ganz besonders einfühlsam. Deine Leute, die werden dir sehr dankbar sein. 4 von 5.
0: Jungfrau.
1: Auch wenn die Versuchung groß sein sollte, beteilige dich nicht an Gossip. 2 von 5.
0: Waage.
1: Überleg dir, wem du was anvertraust, weil es muss nicht jeder alles wissen. 3 von 5.
0: Skorpion.
1: Eine neue Bekanntschaft kann dir absolut den Tag versüßen. Freu dich mal drauf. 4 von 5.

0: Schätze.
1: Mag nicht alles gleichzeitig. Eins nach dem anderen klappt meistens besser. 4 von 5.
0: Steinbock.
1: Klarheit schaffen und Ruhe bewahren. Das ist heute absolute Prio. Lucky Level 3 von 5.
0: Lucky Star.
1: Und das ist Zwillinge. Heute kann das Glück auf deiner Seite sein.
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2: Wir schicken dich zum Konzert von BTS nach München. Richtig krass, wir übernehmen natürlich die Kosten für die Anreise und die Übernachtung. Wann ist das soweit? BTS am 11. Juli. Heute in genau einem Monat stehen sie auf der Bühne in München und Planet schickt dich hin. Richtig, richtig krass. Du musst einfach nur kommentieren. Was Schönes bei TikTok oder bei Insta, Planet Radio. Und ich sag mal so, ganz viele Purple Hearts siehst du da. Also so lilafarbene Herzen. Warum? Weil die Farbe von BTS scheint, ich bin noch nicht in der BTS Army, aber langsam komme ich rein, aber ich habe schon rausgefunden, die Farbe von BTS ist lila. Warum ist das so? Das hat sich V ausgedacht. Das ist einer von BTS. Das ist die letzte Farbe vom Regenbogen. Und er meinte, das steht quasi für die Liebe und für den Trust von den Fans. Also, dass die denen vertrauen und andersrum auch bis zum Ende. Und weil es die letzte Farbe des Regenbogens ist, bis zum Ende. Ist das nicht schön? Und dann gibt es auch noch so einen Ausdruck unter BTS-Fans. Habe ich gestern schon versucht, 100-mal auszusprechen. Das heißt sowas wie I purple you, also I love you, aber dann durch diese Farbe ersetzt. Ich glaube auf Koranisch oder he. Jetzt habe ich aber nochmal nachgefragt und Jenny hat mir sehr geholfen. Wie spricht man es aus?
3: Hi, das wird
4: Burahe
3: ausgesprochen.
2: Burahe, also das sagt man in der BTS Army. Hast du auch Bock auf dieses wunderbare Konzert? 11. Juli in München, BTS. Check auf jeden Fall Planet bei TikTok und bei Insta und kommentier was. Und dann drücken wir dir ab nächste Woche die Daumen.
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0: nächstes Konzert von BTS in einem Monat in München mit Planet zusammen. Auf jeden Fall, wenn du TikTok oder Insta checkst, Planet, und da kommentierst, Daumen sind gedrückt.
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9: Ich bin Lorenzo. War es ein Banküberfall, ein Raub? Dieser Fund bei Rüsselsheim lässt die Fantasie anspringen. Passanten haben in einem Bach mehrere Tresore und Geldkassetten gefunden. Ein Schatz ist allerdings nicht mehr drin, nur jede Menge Schlamm, ein paar verrostete Schlüssel und unlesbare Dokumente, so die Polizei. Die Bergung war etwas aufwendiger, die Feuerwehr musste mit einer Seilwinde kommen und die schweren Tresore aus dem Uferschlamm ziehen. Der Konflikt zwischen den USA und dem Iran schaukelt sich wieder gefährlich hoch. Beide Seiten greifen sich die zweite Nacht in Folge an. Der Iran sagt deshalb, kein Öl- und Gastanker darf mehr durch die Straße von Hormuz, sonst werden sie angegriffen. Die USA behaupten, das stimme nicht, es würden weiter Schiffe fahren. In Niestetal-Sandershausen im Kreis Kassel müssen sich 13 Menschen jetzt erstmal ein neues Zuhause suchen. In ihrem Haus hat am Nachmittag der Dachstuhl gebrannt. Laut Polizei gab es da gerade Arbeiten am Dach. Die Bewohner konnten sich retten, das Haus ist jetzt aber erstmal unbewohnbar. Der Schaden rund eine halbe Million Euro. Die 12-Uhr-Regel an den Tankstellen sorgt für extreme Preisschwankungen. Laut ADAC unterscheidet sich der Literpreis am Tag um bis zu 18 Cent. Demnach sind die großen Preissprünge aber nicht nur durch Ölpreissteigerungen erklärbar.
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9: Dein Planet-Wetter. Es ist wolkig heute, teils Schauer und Gewitter, maximal 20 Grad.
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0: A3 Frankfurt-Würzburg zwischen Frankfurt-Süd und dem Offenbacher Kreuz, 2 Kilometer Stop-and-Go, A60. Mainz-Rüsselsheim zwischen Ginsheim-Gustavsburg und Rüsselsheim-Königstetten, 6 Kilometer Stau. A661 Igelsbach-Oberursel zwischen Frankfurt-Friedberger Landstraße und Frankfurt-Eckenheim, 3 Kilometer Stop-and-Go. A661 Oberursel-Egelsbach zwischen dem Bad Homburger Kreuz und Frankfurt-Eckenheim, 3 Kilometer Stop-and-Go. Das waren die größten Staus. Mehr Infos auch für deine Strecke immer in der Planet-App.
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0: In Vellmar ist einer auf der Frommershäuser Straße, da sind 60, hat Attila gemeldet per WhatsApp, danke. Und auch Brian ist am Start bei WhatsApp. Er sagt, ein Blitzer ist in Schwalmstadt in der Steingasse, da sind Tempo 20 erlaubt.
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0: Also hast du auch was gesehen? Mach's wie Attila und wie Brian. 0172 978 3000. Das ist hier direkt die Nummer zum WhatsApp.

0: und gerade raus.
1: Duschen Männer so wie Frauen? Ich weiß, es ist so ein bisschen klischee-mäßig, aber trotzdem möchte ich das gerne wissen. Bin gestern aus dem Haus mit einem Kumpel, es hat geregnet, wir hatten keine Schirme und ich meinte so, ach, ist egal, ich muss eh duschen heute. Er hat mich mit sehr vielen Fragezeichen im Gesicht angeguckt. Es gibt verschiedene Duschen. Es gibt die schnelle Abduschung, die Katzenwäschedusche. Dann gibt es die mit Haare. Es gibt auch nur Haare duschen und Haare waschen. Und dann gibt es die, das kennst du vielleicht von TikTok und Insta, Everything Shower. Das ist eine Dusche, die dauert sehr lange, weil da wird shampooniert, da wird eine Kur reingemacht, eine Spülung, da wird rasiert, ein Peeling, der Bimsstein kommt zum Einsatz. Mir hat gerade, ich möchte sagen, eine anonyme Frau aus dem Planet Team gesagt, also ihr Freund macht manchmal einfach nur seine Haare unterm Waschbecken nass. Das kann sie nicht verstehen. Wie sieht denn das bei dir aus, vielleicht als Kerl? Hast du auch so verschiedene Duschszenarien oder sagst du, eine Dusche ist eine Dusche? 0172 978 3000.
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0: 1998, Ghetto Superstar bei Planet Radio. Aber jetzt zurück in 2026. Heute ist der Tag, da beginnt die Fußball-WM in drei Ländern. Das gab es noch nie. USA, Kanada und Mexiko. Deutschland spielt am Sonntag. Und na klar, viele sind dabei, auch viele, die jetzt nicht so eine krasse Ahnung haben. Finde ich aber gar nicht so wichtig. Aber trotzdem, gibt es so Sätze, die man vielleicht sagen kann, obwohl man gar keine Ahnung von Fußball hat? Jetzt zur WM. Leander aus dem Planet-Team hat sich umgehört.
1: Ich finde, man kann immer so Schieß rufen, das kommt immer gut.
2: Hand, das war ein Handspiel.
3: Also immer funktioniert, oh, ganz knapp.
4: Abseits, kann man immer wieder sagen, aber stimmt ja meistens nicht.
5: Wow, das ist aber ein guter Pass.
1: So, vielleicht den Schiri kritisieren, und was kann man den Schiri kritisieren?
3: Der ist natürlich immer falsch, der steht immer falsch, der sieht nichts.
5: Dass man so nach vorne schauen soll, zum Ball rennen soll.
1: Einfach mal Hand rufen, wenn der Ball irgendwie im 16er gegen irgendwo dotzt oder so, gerade gegen Spanien können wir ein bisschen aufpassen. Ja. Da können wir mal zwei, dreimal Hand schreien.
0: Okay, also das kann man sich auf jeden Fall schon mal merken. Wie lange Leander und ja, die Leute aus dem Planet Metropolen so einen Ball hochhalten können. Zack, hier auf der Fußspitze. Balancieren, das checkst du bei Insta Planet Radio. Happy WM.

0: muss ich ehrlicherweise zugeben, würde ich niemals im Leben machen. Traue ich mich nicht. Und das ist auch wirklich besser so. Wenn du in Frankfurt mal ganz kurz auf der Busspur parkst, da wird's extrem teuer. Und die Busfahrer, die können dich mit einer eingebauten Kamera blitzen. Okay, das ist ja richtig crazy. Die ganze Story dazu und was sonst noch geht, wir hören das gleich bei Lorenzo in den Planet News.
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10: Ich bin Lorenzo. Die Polizei hat im Laubacher Schlosspark im Kreis Gießen auf einen Mann geschossen. Der soll zuvor einen anderen mit einem Messer bedroht haben. Der Verdächtige wurde laut Polizei am Bein verletzt und ist nicht in Lebensgefahr. Bevor die Polizei auf den Mann schoss, hatte sie nach eigenen Angaben erst einen Taser eingesetzt. Der Tankrabatt wird nicht verlängert und läuft wie geplant Ende des Monats aus. Das haben laut Bild die Fraktionen von Union und SPD entschieden. Hintergrund ist, dass für eine Verlängerung das Geld fehlt. Vergewaltigungen sollen deutlich länger strafrechtlich verfolgt werden können. Das fordert Justizministerin Hubig zum Start der heutigen Justizministerkonferenz. Sie will die Verjährungsfrist auf 20 Jahre ausweiten. Bisher sind es in der Regel 5 Jahre. Es ist eine Aktion gegen Falschparker. Kameras in Frankfurter Stadtbussen, die Falschparker fotografieren. Gut 400 Autofahrer haben in der viermonatigen Testphase ein Knöllchen bekommen, zeigt jetzt eine erste Bilanz der Stadt. Blockiert ein Auto die Haltestelle, drücken die Fahrer einfach auf einen Knopf und schon entsteht ein Beweisfoto. Dein Planet-Wetter. Es wird wieder wechselhaft heute. Mehr Wolken als Sonne und auch einzelne Schauer, vor allem bei dir in Nord- und Osthessen. Maximal 20 Grad.
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12: A60 Mainz-Rüsselsheim zwischen Ginsheim-Gustavsburg und Rüsselsheim-Königstetten, 6 Kilometer Stau. A643 Wiesbaden-Mainz zwischen Wiesbaden-Blotzheim und Mainz-Gonsenheim, 4 Kilometer Stau. Und die A643 Mainz-Wiesbaden.
13: Ich habe ein Fröschlein im Hals.
12: A643 Mainz-Wiesbaden zwischen dem Dreieck Mainz und Mainz-Mombach. 3 Kilometer Stop and Go.
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12: Es kümmert sich keiner um mich. Ich verdurste ja fast hier drin. Auf der A66 Frankfurt-Wiesbaden zwischen Nordenstadt und Erbenheim. Bei der Tankstelle ist das. Da sind 100. Und am Ortsausgang von Romroth auf der Zellerstraße, da sind 30.
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12: Du kannst mir gerne gute Besserung schreiben. Einen lieben Gruß, Stau und Blitzer. Alles per WhatsApp 0172 978 3000.

0: crazy Ding, aber genau darum geht es im neuen Kinofilm. LOL 2.0 ist mit der französischen Schauspielerin Sophie Marceau. Die ist eigentlich ja kinderfrei, Mitte 50. Jetzt kommt aber ihre jüngere Tochter doch wieder zurück, weil der geht's nicht so gut. Und das ist irgendwie ganz interessant, da clashen so Generationen aufeinander.
1: Ich habe das Gefühl, ich würde ständig mein Leben verpassen. Alles wird gut.

0: Zu meiner Zeit versuchte man, sich ein Leben aufzubauen.
1: Ich liebe euch. Voilà, jetzt wisst ihr es. Ich liebe euch.
0: Ihr hättet am liebsten 1000.
2: Oh, ich finde, das ist so gut beschrieben. Das stimmt schon, ne? So eine neue Generation. Alles will man haben, weil das Internet sagt einem, du kannst doch alles haben. Also dieser Film, sehr, sehr ernste Seiten, aber der ist auch krass witzig, glaube ich.
3: Bist du eine, die sich wie im Porno epiliert und nach Thymian riecht? Bro, wirklich? Dann fick doch mit einer Kerze.
2: Habe ich laut gelacht, gefällt mir gut. Ganz viele wollen Rainer Mann gerufen. Ich habe Tickets, Antonia aus Frankfurt zum Beispiel. Meine Liebe, ich habe ja lange im Kino gearbeitet, bevor ich hier bei Planet war. Deswegen, wir sind jetzt im Kino an der Popcorn-Theke. Hallo, schönen guten Tag. Ihre Bestellung bitte?
4: Ich hätte gern eine große Tüte Popcorn.
2: Süß oder salzig?
4: Süß.
2: Mhm. Darf es Cola sein?
4: Gerne eine normale Cola, auf gar keinen Fall Zero.
2: Auf gar keinen Fall. Noch ein paar Nachos, Käsesoße, Jalapenos obendrauf.
4: Nein, danke, danke, das langt mir.
2: Perfekt, du bist gerüstet, meine Liebe. Ich schicke dich ins Kino.
4: Super, ich danke dir. Danke, danke, danke.
2: Du weißt, wie man sich im Kino verhält, finde ich wunderbar. Und du hast Bock auf LOL 2.0.
4: Den muss ich jetzt mal sehen. Und die Story hört sich absolut interessant an.
2: Ganz viel Spaß.
4: Ich danke dir.
2: Ah, sehr cool. LOL 2.0 ab heute im Kino.

0: der Donnerstag, morgen um gleich 10 vor 10 und wir checken gleich The Weeknd. Der kommt live auf die Bühne vom Deutsche Bank Park in Frankfurt dieses Jahr. Du hast Maroon 5, Sabrina Carpenter, Dash gibt der Festesser für die Ohren.
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13: Ich bin Lorenzo. War es ein Banküberfall, ein Raub? Dieser Fund bei Rüsselsheim lässt die Fantasie anspringen. Passanten haben in einem Bach mehrere Tresore und Geldkassetten gefunden. Ein Schatz ist allerdings nicht mehr drin, nur jede Menge Schlamm, ein paar verrostete Schlüssel und unlesbare Dokumente, so die Polizei. Der Konflikt zwischen den USA und dem Iran schaukelt sich wieder gefährlich hoch. Beide Seiten haben sich die zweite Nacht in Folge angegriffen. Der Iran sagt deshalb, kein Öl- und Gastanker darf mehr durch die Straße von Hormus, sonst werden sie angegriffen. Die USA behaupten das Schlimme nicht, es würden weiter Schiffe fahren. In Niestetal Sandershausen im Kreis Kassel müssen sich 13 Menschen jetzt erstmal ein neues Zuhause suchen. In ihrem Haus hat am Nachmittag der Dachstuhl gebrannt. Laut Polizei gab es da gerade Arbeiten am Dach. Die Bewohner konnten sich retten, das Haus ist jetzt aber erstmal unbewohnbar. Der Schaden rund eine halbe Million Euro. Streaming und andere digitale Abos, dafür geben die Deutschen immer mehr aus. Im Schnitt sind es pro Monat jetzt 62 Euro pro Monat. Das sind 7 Euro mehr als vor einem Jahr, sagt eine Studie der Management- und Technologieberatung Bearing Point. Und die allermeisten würden persönliche Daten herausgeben, damit KI digitale Abos verbessert. Dein Planet-Wetter, es wird vor allem wolkig heute. Teilweise kommt auch mal die Sonne durch und das bei maximal 20 Grad. Morgen wird's ganz ähnlich.
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0: Achtung auf der A5 Darmstadt-Frankfurt zwischen Langenmörfelden und Zeppelinheim. Da liegen Reifenteile auf der Fahrbahn, da aufpassen. Nochmal Achtung, A5 Darmstadt-Frankfurt zwischen dem Dreieck Darmstadt und Weiterstadt. Ungesicherte Unfallstelle, auch da vorsichtig fahren. Achtung auch auf der A7 Kassel-Würzburg zwischen Fulda-Mitte und dem Dreieck Fulda. Reifenteile, rechte Spur. Aufpassen bitte. A60 Mainz-Rüsselsheim zwischen Gensheim-Gustavsburg und Rüsselsheim-Mitte 6 Kilometer Stau. A643 Mainz-Wiesbaden zwischen dem Dreieck Mainz und Mainz-Mombach 3 Kilometer Stop and Go. Und die A643 Wiesbaden-Mainz zwischen Wiesbaden-Dotzheim und Mainz-Gonsenheim 4 Kilometer Stau.
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0: Auf der B45 Rottgau Richtung Eppertshausen kurz vor der Abfahrt. 90 sind da und in Leimsfeld kurz nach der Ortsdurchfahrt. Da darfst du 50 fahren. Gute Fahrt dir.
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vom neuen Album, den kennst du natürlich auch. Daumen dick Butter. Aus Brot und natürlich auf deine Ohren BTS. Also du merkst schon, oh, man kennt so viele Songs. Letztens meinte eine Freundin, ey, ich wusste gar nicht, dass diese ganzen geilen Songs von BTS sind. Und ich so, ja, es ist unglaublich. Und deswegen hast du Bock, BTS live zu erleben, die ganzen Songs live performt zu sehen in München, heute in einem Monat. 11. Juli ist es soweit. Wir schicken dich hin, wir übernehmen natürlich die Fahrtkosten und auch die Übernachtung. Und du erlebst einfach ganz in Ruhe BTS. Was musst du machen? Du checkst Planet bei Insta und bei TikTok, je nachdem. Guckst du mal so und schreib was Schönes. Kommentiere was Schönes. Deiner Kreativität sind absolut keine Grenzen gesetzt. Mit bisschen Glück geht's dann zu BTS nach München. Ah, ab Montag geht's los. Drück die Daumen. 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
1: Folgende Situation. Also ihr seid zwei Menschen in einer Wohnung. Die eine Person, die sagt, ey, ich gehe mal ganz gut aufs Klo. Und dann passiert das hier. Die Person schließt ab.
2: Hä? Warum?
1: Also ich check das nicht. Es gibt nur eine andere Person, die reinkommen könnte. Das sind in dem Fall dann wir. Und wir wissen ja Bescheid, dass die andere Person gerade auf dem Klo ist. So, das regt mich gerade richtig auf. Also ich check es nicht. Bitte nimm da mal Bezug zu. Schick mir gerne mal eine WhatsApp bei den 0172 978 3000.
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7: Achtung, auf der A5 Heidelberg-Darmstadt. Zwischen Darmstadt-Eberstadt und dem Darmstädter Kreuz liegen mehrere Holzteile auf der rechten Spur. Also fahr hier bitte besonders vorsichtig. Die A3 Frankfurt-Köln zwischen Kelsterbach und Raunheim. 5 Kilometer Stop and Go. A60 Mainz-Rüsselsheim zwischen Ginsheim-Gustersburg und Rüsselsheim-Mitte. 5 Kilometer Stop and Go. Und die A643 Wiesbaden Richtung Mainz zwischen Wiesbaden-Dotzenheim und Mainz-Gonsenheim. 4 Kilometer Stau. Und zu guter Letzt die A661 Oberursel Richtung Egelsbach zwischen dem Bad Homburger Kreuz und dem Poingesheimer Dreieck 5 Kilometer Stop and Go. Das waren die größten Staus. Mehr Infos auch für deine Strecke findest du natürlich in der Planet App.
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7: Haben wir auf der A66 Frankfurt Richtung Wiesbaden zwischen Nordenstadt und Erbenheim. In Höhe der Tankstelle wird geblitzt und da darfst du 100 fahren. Und in Leimsfeld bei der Ortsdurchfahrt, hier darfst du 50 fahren. Hast du noch was gesehen? Ein Stau oder ein Blitzer? Dann schick mir gerne WhatsApp an die 0172 978 3000.

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0: Ich habe eine neue Serie für dich. Vorher habe ich aber ein bisschen Motivation für dich. Hier, bitteschön.
1: Naja, auch Models können manchmal keine schöne Mumu haben.
0: Weiß nicht mehr, wer das gesagt hat. Ich glaube Goethe. Bei Netflix gibt es endlich die zweite Staffel von The Four Seasons.
2: Ich habe nicht erwartet, mich um nichts Nachlass kümmern zu müssen.
3: Warum machst du es dir nicht leichter und verkaufst das Boot?
2: Ich kann es nicht verkaufen. Ich habe es schon gegen zwei Esel eingetauscht.
3: In was für ein Märchen hast du dich denn verirrt?
0: Es ist einfach nur witzig. Es geht um die Freundschaft zwischen drei Ehepaaren.
4: Wenn ich jedes Mal einen Dollar bekommen hätte, wenn du, oh, zum Glück habe ich keine Kinder, sagst.
5: Girl, dann hättest du 60 Dollar, komm runter.
0: Also die zweite Staffel von The Four Seasons gibt's jetzt neu bei Netflix. Und im Kino läuft der absolute Horror, also wirklich, weil kleine Kinder, verlassene Häuser und Puppen. Das ist das mit Abstand Schlimmste in Horrorfilmen und um Puppen geht's im neuen Film.
6: Hallo? Geht's Ihnen gut?
0: Dolly heißt er und da geht es halt um eine Horrorpuppe.
7: Du musst einfach mitspielen, mitspielen, mitspielen, mitspielen, mitspielen.
0: Die sieht wirklich ekelhaft aus. Ich kann es nicht anders sagen.
8: Was zum Teufel hast du mir angetan?
9: Wir müssen hier raus.
0: Aber es ist halt ein Horrorfilm und deswegen wird er geguckt. Dolly, jetzt neu im Kino.
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7: Die A3 Frankfurt-Köln zwischen Kelsterbach und Raunheim, 5 Kilometer Stop and Go. A60 Mainz-Rüsselsheim zwischen Ginsheim-Gustavsburg und Rüsselsheim-Mitte, 3 Kilometer Stop and Go. Und die A661 Oberursel-Egelsbach zwischen dem Bad Homburger Kreuz und dem Preugnesheimer Dreieck, 5 Kilometer Stop and Go.
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7: Haben wir in Baunatal auf der Friedrich-Ebert-Allee in Höhe des Stadions wird geblitzt und hier darfst du 50 fahren. Und in Offenbach auf der Danziger Straße in Richtung Frankfurt. Hast du noch was gesehen, einen Stau oder einen Blitzer, dann schick mir gerne WhatsApp, gerne per Sprachnachricht hier direkt ins Studio an die 0172 978 3000.

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0: Reality Check.
1: Ist das der dreckige Handschuh von einem Feuerwehrmann? Ist das vielleicht ein echter Tresor, aus dem so voll viele Geldscheine rausquellen? Und ist das ein bunter Wasserball oder kann man das essen? Ist es gottverdammt nochmal?

0: Eine Torte.
1: Sie müssen die Jury täuschen.
2: Nicht dein Ernst!
3: Oh my gosh!
2: Das ist irre!
1: Um sich ihren Anteil von über 100.000 Dollar zu sichern.
4: Ey, diese Show, die ist irgendwie krass bescheuert, aber auch richtiger Urlaub fürs Gehirn. Einfach erklärt, Menschen backen in dieser Show eine Torte, die so echt aussieht, dass eine Jury erraten muss. Is it Cake? Bei Netflix gibt's aktuell 3 Staffeln. Sein Liebesleben hätte definitiv mehr als 3 Staffeln.
5: Mein Name ist Diogo. Ich bin wahrscheinlich der Ex von vielen Frauen da drin in der Villa.
4: Yup, das ist Diogo von sehr vielen und das checken dann auch irgendwann mal die Girls.
6: Ich hatte eine Zeit lang Kontakt mit Diogo.
7: Oh Gott, du auch?
6: Ja, ich auch. Aber Kontakt.
7: Oh Gott, dir auch?
4: Oh Gott, ich auch?
7: Du bist krank.
4: Nee, also ich auf gar keinen Fall. Diogo zieht in die Villa und Gigi hat Knick-Knack im Pool. Unglaublich, kann man gucken. Ex on the Beach, aktuell RTL+. Yes.

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5: Auf der A5 Frankfurt Richtung Kassel. Zwischen Frankfurt-Westhafen und dem Westkreuz Frankfurt liegt ein Kanister auf der Fahrbahn. Bitte fahr besonders vorsichtig. A3 Frankfurt Richtung Köln. Zwischen Kelzerbach und Ronheim 5 Kilometer Stop and Go. A60 Rüsselsheim Richtung Mainz. Zwischen Mainz-Hechtsheim Ost und dem Kreuz Mainz-Süd 3 Kilometer Stau. Und auf der A661 Oberursel Richtung Egelsbach. Zwischen dem Bad Homburger Kreuz und dem Bräungesheimer Dreieck 5 Kilometer Stop and Go.
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5: In Schwalbach am Taunus auf der Hauptstraße in Höhe der Feuerwehr wird geblitzt und auf der A3 in Richtung Köln zwischen Itzstein und Bad Camberg, hier darfst du 120 fahren und das meldet uns Oliver über WhatsApp. Danke, Oliver.

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1: Ordinary ist nicht mehr der Song von Alex Warren. Also das hat er selbst gesagt, meinte aber anders. Der Song ist natürlich weiterhin von ihm, aber als er den letztes Jahr rausgebracht hat, da war das dann nicht mehr sein Song, weil er hat ihn freigelassen. Er selbst sagt, er hat ihn dann an die Welt übergeben und das hat ziemlich gut geklappt. Hörst du dir gleich. Ordinary von Alex Warren, gleich hier in ein paar Minuten.
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1: Es ist gleich 10 vor 2 und Achtung bei dir auf der A7, das ist Hannover in Richtung Kassel. Zwischen Kassel Ost und dem Kreuz Kassel Mitte, da ist gerade Aquaplaning auf der rechten Spur, deshalb da bitte vorsichtig fahren. Dann die A3 Frankfurt Köln, zwischen Kelsterbach und Raunheim gerade 5 Kilometer Stop and Go. Und die A661 noch, das ist Oberursel in Richtung Egelsbach, zwischen dem Bad Homburger Kreuz und dem Bräuningersheimer Dreieck 5 Kilometer Stop and Go.
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1: In Funkstadt auf der Darmstädter Straße in Höhe einer Tankstelle wirst du geblitzt und noch ein Blitzer bei dir in der Ortsdurchfahrt von Oberschmitten. Und zwar auf der Rhönstraße. Da in beiden Richtungen darfst du 50 fahren.
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1: Für dich geht's ab ins Kino. Also nicht heute, aber ich habe hier Tickets für dich für einen Film, der kommt genau heute in der Woche raus. Kannst du dich schon mal vorbereiten, für welchen Film und wie du an die Tickets kommst. Alles gleich.

0: Olivia Rodrigo für dich. Es ist gleich 2:05 und ich hoffe, du arbeitest gerade irgendwie indoor, wenn das geht. Keine Ahnung, wie das Wetter bei dir ist, aber hier vom Planet Tower hat es jetzt gerade aufgehört. Bis eben, ich schwöre, hat es geschüttet wie aus Eimern. Deshalb habe ich jetzt was für dich. Da spielt das Wetter am Ende keine Rolle. Es ist völlig egal, weil es ist auch indoor. Und zwar schicke ich dich ins Kino. Eine französische Komödie. LOL 2.0.
1: Es gibt ja nichts Schöneres, als wieder bei Mama einzuziehen. Wie deine Schwester damals. Ich habe doch wohl noch das Recht, mich hier zu Hause zu fühlen.
0: Ist überraschenderweise die Fortsetzung von LOL. Der kam 2009 ins Kino und jetzt, 17 Jahre später, gibt es den zweiten Teil.
2: War ist schwanger.
1: Von wem denn?
2: Von mir, denke ich mal, Mama.
0: Und ich habe jetzt nur den Trailer geguckt, aber der Humor in dem Trailer, das gefällt mir sehr. Und was da passiert, wenn die erwachsene Tochter wieder im Hotel Mama einzieht, genau darum geht's. Und genau dafür machst du dir jetzt hier deine Kinotickets klar. For free, einfach anrufen 0800 978 3000. Deine Tickets für LOL 2.0, französische Komödie. Mal schön im Kino ein bisschen abschalten. Jetzt einfach anrufen 0800 978 3000.

0: Till, sind das für dich an diesem Donnerstag. Und weißt du was, wir gehen jetzt mal zusammen an den Strand. So, pass auf. Also, Handtuch legen wir hier hin. Sonnencreme brauchen wir gleich. Hier, Sonnenbrille lassen wir direkt mal auf. Mein Kopfhörer noch rein. Jetzt die Frage aber, was hören wir jetzt für einen Track? Da kommt Rapper Stormzy ins Spiel. Der hat nämlich einen neuen Song rausgebracht. Und sorry, es ist der perfekte Sommer- bzw. Beach-Song. Und deshalb hören wir den gleich zusammen. In knapp 10 Minuten.
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Es ist gleich 20 vor 3 an diesem Donnerstag. Und 2 Jahre hat sich der Mann eine Pause gegönnt. Richtig so, finde ich gut. Und jetzt ist er aber wieder am Start. Es geht um Rapper Stormzy. Der hat jetzt einen neuen Song rausgebracht. Und der klingt perfekt nach Sommer. Und das weiß er auch selbst, weil er hat gemeint, der Track ist schon eigentlich seit ein paar Monaten fertig. Aber er hat bewusst gewartet, dass er den jetzt so Ende Mai, Anfang Juni rausbringen kann, um so ein bisschen den Sommer einzuläuten. Ich weiß, eigentlich ist der Song perfekt dann für nächste Woche, weil dann wird in den kleinen Metropolen das Wetter wieder ein bisschen besser. Aber wir stimmen uns jetzt da schon mal einfach zusammen drauf ein. Das hier ist neu für dich bei Planet Stormzy featuring Odile mit 24 Hours. Gibt's jetzt.

0: Also das ist sicher, bei der nächsten Hochzeit von Dua Lipa, da miete ich mich ganz schnell da noch ein. Hallo, 6.000 Euro, die nehme ich schon gerne mit, weil so viel haben die Nachbarn in Italien bei ihrer Hochzeit bekommen. So quasi als Entschädigung wegen Lärm und der Hochzeitsparty, ging auch um Sicherheit und sowas. 6.000 Euro, ist das geil. Vielleicht kriegen wir das ja auch, wenn wir Dua Lipa spielen. Ich teste das, gibt's nämlich gleich hier für dich nach News.
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10: Ich bin Linda. Sollten Kinder und Jugendliche erst ab einem bestimmten Alter auf Social Media dürfen? Der Deutsche Ethikrat sagt eher nicht, denn diese würden zum Leben dazugehören. Stattdessen solle es gezielte Regeln bei den einzelnen digitalen Angeboten geben, zum Beispiel, dass sie altersgerecht sind und Kinder nicht süchtig machen. Ende des Monats soll die wichtige Umleitungsstrecke der gesperrten B45 bei Bad Königzell im Odenwald wieder frei sein. Das hat Hessen Mobil heute mitgeteilt. Dort war rund um Pfingsten wegen der Hitze der Straßenbelag geschmolzen. Seitdem ist die Strecke dicht. Strengere Regeln für die Nutzung von E-Scootern. Das wünscht sich eine Mehrheit der Menschen in Deutschland, wie eine Umfrage im Auftrag des Sozialverbandes VDK zeigt. So wollen 57% der Befragten zusätzliche Regulierungen, zum Beispiel feste Parkzonen für die Scooter. Für ein komplettes Verbot der Roller sind 18%. Die Smart-Store-Kette Tante Enso darf 36 Tegut-Supermärkte übernehmen. Das Bundeskartellamt hat sein Okay gegeben. Die betroffenen Standorte befinden sich vor allem in ländlichen Regionen in Hessen, Thüringen und Nordbayern. Der bisherige Tegut-Eigentümer Migro hatte im März angekündigt, sich aus Deutschland zurückzuziehen und die Kette verkaufen zu wollen.
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10: Dein Planet-Wetter, Wolken und Sonne im Wechsel, im Norden und Osten auch Gewitter. Morgen ähnlich, bedeckt, 17 bis 20 Grad.
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0: 8:03 haben wir und Achtung bei dir auf der A67, das ist Mönchhof-Dreieck in Richtung Darmstadt. Zwischen dem Mönchhof-Dreieck und dem Rüsselsheimer Dreieck, da liegen zwei Metallrohre auf der rechten und auf der Standspur, deshalb da bitte vorsichtig. Dann Achtung bei dir auf der B3 Gießen-Marburg, zwischen Stauffenberg Süd und Lolla Nord, da liegt auch ein Metallteil auf der linken und mittleren Spur, deshalb auch da vorsichtig. Achtung im Hochtaunuskreis zwischen Pfaffen-Wiesbach und Usinger Stadtwald, da liegt ein Tier auf der Fahrbahn, da bitte vorsichtig fahren. Dann die A3 Frankfurt-Köln, zwischen Kelsterbach und Raunheim, da sind es gerade 5 Kilometer Stop and Go. Die A49 Kassel-Gießen, zwischen Kassel-Waldau und Kassel-Aue-Stadion 2 Kilometer Stau. Und auf die A661 Oberursel in Richtung Egelsbach, zwischen dem Bad Homburger Kreuz und dem Bräuningsheimer Dreieck, da sind es 5 Kilometer Stop and Go.
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0: In Rüsselsheim auf der Johann-Sebastian-Bach-Straße steht ein Blitzer in Höhe des Theaters, darfst du 30 fahren. Und noch einer bei dir in Schwalbach am Taunus auf der Hauptstraße, und zwar in Höhe der Feuerwehr.
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0: BTS steht in dem Fall jetzt nicht für Behind the Scenes, weil du bist mittendrin bei BTS. Ach, du siehst die Jungs live. Wie, wo, was, wann, alle Facts.

Tür, Lieber, für dich an diesem Donnerstag hier bei Planet. Und ich habe ja vorhin gesagt, so die Abkürzung BTS, die steht ja sonst eigentlich beim Film für Behind the Scenes. Bei uns heißt BTS aber Band tanzen sehen. Und zwar live. Gott, oh Gott, ist der schlecht. Was ich sagen will, ist, wir schicken dich zu BTS. Ist so geil. Du erlebst die Superstars aus Korea live und zwar in München. Wenn du jetzt sagst, ja, aber warte mal, wie soll ich denn nach München kommen? Na ja, haben wir geregelt. Klar, Anreise ist mit drin und bevor du was sagst, Unterkunft, na klar, auch mit drin. Es ist alles mit drin. Du musst dafür nur unsere Socials mal abchecken. Insta und TikTok, da gibt es nämlich ein Posting zu BTS und da kommentierst du einfach. Fertig. Ab Montag lesen wir dann hier täglich Kommentare vor und wenn dein Kommentar mit dabei ist, dann ganz schnell hier anrufen am Planet Freephone. Die Nummer kannst du schon mal einspeichern, 0800 978 3000 und dann bist du mit im Lostopf und dann geht's für dich vielleicht zu den Jungs von BTS live beim einzigen Konzert in Deutschland am 11. Juli und deshalb schreibst du uns jetzt mal unbedingt, warum du hin willst, bei Insta und bei TikTok.

0: ich habe hier gerade was gefunden. Das ist eine Story, geht gerade viral. Ein US-Pärchen hat in Rom 44 Euro für zwei Eisbecher bezahlt. Da ist jetzt die Rede von Abzocke. Ich finde aber, nee, 44 Euro ist okay. Was sie da nämlich genau bestellt haben, warum das eigentlich okay ist, finde ich, das sage ich dir gleich.
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darf ein Eisbecher kosten oder wann ist es Abzocke? Darüber wird gerade im Netz diskutiert. Der Grund ist eine Story aus Rom. Da waren Pärchen aus den USA im Urlaub. Die dachten sich, komm, bei der Hitze war so eine kleine Abkühlung und haben sich

0: 2 Eisbecher in einem Eiscafé geholt. Verstanden haben sie wohl am Anfang irgendwie so von wegen, ja, das wird so 14, also 14 Euro kosten, bezahlen, mussten sie aber 40, also 40, 44 Euro, um genau zu sein. So, und die haben sich übelst aufgeregt, das wäre Abzocke, das geht gar nicht, End von Lied, sie mussten es halt trotzdem bezahlen und haben diese Rechnung dann anschließend bei Insta hochgeladen und dann ging es viral. So, und an sich check ich das schon, 44 Euro für 2 Eisbecher, hallo, das ist viel, viel zu teuer. Jetzt kommt das Aber. Die hatten halt nicht nur 2 normale Eisbecher, weil so ein Eisbecher kostet eigentlich 12 Euro bei denen. Ich finde, das ist noch okay. Die hatten aber extra Wünsche. Pass auf. Bei beiden Bechern extra bestellt haben sie extra große Portionen mit extra Sahne, mit extra Macarons und mit extra Pistazien. Auch noch so teure Sachen extra dazu. So, die haben allein 10 Euro gekostet pro Becher. Und das, finde ich, geht schon wieder. Also hallo, was haben die denn gedacht? So, du kannst doch nicht tausende Extras bestellen und bist überrascht, dass das dann mehr kostet. Hä? Was ist das? Also, wie gesagt, ich finde es okay. Stellt mir aber auch so witzig vor, so die Rechnung kommt, die sehen so diesen Preis, da steht dann 44 Euro und dann der Mann so zum Kellner.
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0: habe das gerade bei James Hype bei Insta gesehen, der hat ein Video gepostet, wie er 2019 bei einem Festival aufgelegt hat. Vor 50 Menschen. 50, nicht 50.000, sondern 50 Menschen. Und dann genau dasselbe Festival, 7 Jahre später, dieses Jahr, einfach mal vor 60.000 Menschen. Was muss das für ein krasses Gefühl sein? Also der Mann hat es geschafft und den hörst du hier gleich. James Hype mit Waterfalls für dich nach News.
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7: Ich bin Linda. Erstmals seit mehr als 10 Jahren ist die Zahl der Flüchtlinge weltweit gesunken. Das UN-Flüchtlingshilfswerk meldet für das vergangene Jahr rund 42 Millionen Menschen, die vor Gewalt und Konflikten aus ihrer Heimat geflohen waren. Das sind 3% weniger als im Jahr davor. Laut dem Hilfswerk ist Deutschland das Land mit den zweitmeisten Flüchtlingen hinter Kolumbien und vor der Türkei. Rente, Arbeitsmarkt, Krankenversicherung. Im Bundestag hat Kanzler Merz für den Reformkurs der schwarz-roten Bundesregierung geworben. Von der Opposition kam scharfe Kritik. Die Linken und Grünen werfen der Bundesregierung vor, dass ihre geplanten Reformen vor allem aus Kürzungen bestehen. Die größte Open-Air-Graffiti-Galerie in Hessen entsteht ab heute in Wiesbaden. Am Brückenkopf Kastell und am Schlachthof treffen sich rund 150 Künstler und Künstlerinnen zum Meeting of Styles. Sie besprühen innerhalb von 3 Tagen tausende Quadratmeter Wandfläche. Es muss nicht gleich ein Elefant sein. In Mainz ist die Polizei jetzt wegen eines verirrten Mäusebabys ausgerückt. Das hatte ein Zeuge verlassen auf einer Straße entdeckt. Vermutlich hatte es das Nest nicht mehr gefunden. Die Beamten brachten die Maus ins Tierheim. Dein Planet-Wetter, wechselhaft mit vielen Wolken, teils nass bis 20 Grad. Nachts Regen, morgen bedeckt, zeitweise Regen, 17 bis 20 Grad.
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0: Um 4:08 und Achtung bei dir auf der A5. Das ist Kassel-Frankfurt zwischen Alsfeld-Ost und Alsfeld-West. Da liegen mehrere Holzteile auf der rechten Spur. Da bitte vorsichtig. Dann nochmal Achtung auf der A67 Mönchhof-Dreieck Richtung Darmstadt. Zwischen dem Mönchhof-Dreieck und dem Rüsselsheimer-Dreieck liegen 2 Metallrohre auf der rechten und Standspur. Auch da vorsichtig fahren. Die A3 Frankfurt-Köln zwischen Kelsterbach und Rauenheim, da sind es 5 Kilometer Stop and Go. Die A5 Frankfurt-Kassel zwischen Frankfurt-Niederrad und im Nordwestkreuz Frankfurt 8 Kilometer Stop and Go. A60 Rüsselsheim Richtung Mainz zwischen Mainz-Hechtsheim-Ost und dem Kreuz Mainz-Süd 2 Kilometer Stop and Go. Und die A661 Oberursel in Richtung Egelsbach zwischen dem Bad Homburger Kreuz und dem Bräungesheimer 3 gerade 5 Kilometer Stop and Go. Und in der Gegenrichtung auch 5 Kilometer Stop and Go. Das waren jetzt auch leider nur die größten Staus. Alle Infos auch für deine Strecke gibt es wie immer, aber in der Planet-App.
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0: In der Ortsdurchfahrt von Oberschmitten auf der Rhönstraße steht ein Blitzer in beiden Richtungen. Wirst du geblitzt, darfst du 50 fahren. Und noch bei dir in Funkstadt einer auf der Darmstädter Straße. In Höhe einer Tankstelle steht er da. Da ist 30 erlaubt.
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0: Hotel Mama, beste Hotel. Also, kommt drauf an. Manchmal geht's schief und wie es schief gehen kann, das ist im Kino. Und da schicke ich dich hin. Ich habe Kinotickets gleich in 10 Minuten.
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0: Monster Remix von Big Energy für dich. 5:05 haben wir an diesem Donnerstag und der Vorname, ziemlich beste Freunde, die fabelhafte Welt der Amelie. Also was die Franzosen sehr gut können, das sind Komödien. Sehr, sehr witzige Kinofilme bisher. Und LOL 2.0 ist auch einer davon. Die Komödie kommt genau heute in der Woche ins Kino und ich habe hier deine Tickets am Planet Freephone. Da ist jetzt die Silvia aus Dreieich dran. Silvia, ganz kurze Frage. Wie alt warst du denn, als du zu Hause ausgezogen bist?
1: Ich? Mhm. Gott, 19, 18.
0: 19. Und danach auch nicht nochmal irgendwie nach Hause, sondern ausgezogen
1: auf
0: und dann...
1: Auf gar keinen Fall.
0: Auf gar keinen Fall. Weil im Film geht es ja genau darum, ich glaube 23 ist die Tochter, kommt aus privaten beruflichen Gründen wieder nach Hause zu ihrer Mutter und das läuft dann nicht so gut.
1: Okay,
0: das ist der, das ist die Geschichte im LOL 2.0 Kinofilm, kommt heute in der Woche raus und ich würde sagen, ich schicke dich nach Frankreich. Ich schicke dich in den Film. Ganz viel Spaß.
1: Ja, geil. Ja, vielen lieben Dank. Dankeschön.
0: Ja, klar, gerne. Warum willst du mal unbedingt wieder ins Kino?
1: Ich war schon lange nicht mehr da, ganz einfach. Schon lange nicht mehr.
0: Weißt du noch, was war der letzte Film oder wie lange ist es her?
1: Oh, letzten Sommer irgendwann. Ich weiß es gar nicht.
0: Ach nein, so lange schon.
1: Sagen. Ja, schon.
0: Ach, krass.
1: Lang.
0: Ja gut, dann machst du dir bitte da eine ganz schöne Zeit und ganz viel Spaß im Kino.
1: Ja, cool.

0: Podcast. Robin Schulz hier an diesem Donnerstag und ich weiß nicht, was das immer soll. Warum immer diese gruseligen Puppen in Horrorfilmen? Also, na gut, ich check das schon, ist auf jeden Fall gruselig. Aber ich finde das ganz, ganz schlimm. Läuft ab heute aber im Kino. Hörst du gleich hier bei Screentime.
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0: Ich habe eine neue Serie für dich. Vorher habe ich aber ein bisschen Motivation für dich. Hier, bitteschön.
1: Naja, auch Models können manchmal keine schöne Mumu haben.
0: Weiß nicht mehr, wer das gesagt hat. Ich glaube Goethe. Bei Netflix gibt es endlich die zweite Staffel von The Four Seasons.
2: Ich habe nicht erwartet, mich um nichts Nachlass kümmern zu müssen.
3: Warum machst du es dir nicht leichter und verkaufst das Boot?
2: Ich kann es nicht verkaufen. Ich habe es schon gegen zwei Esel eingetauscht.
3: In was für ein Märchen hast du dich denn verirrt?
0: Es ist einfach nur witzig. Es geht um die Freundschaft zwischen drei Ehepaaren.
4: Wenn ich jedes Mal einen Dollar bekommen hätte, wenn du, oh, zum Glück habe ich keine Kinder, sagst.
5: Girl, dann hättest du 60 Dollar, komm runter.
0: Also die zweite Staffel von The Four Seasons gibt's jetzt neu bei Netflix. Und im Kino läuft der absolute Horror, also wirklich, weil kleine Kinder, verlassene Häuser und Puppen. Das ist das mit Abstand Schlimmste in Horrorfilmen und um Puppen geht's im neuen Film.
6: Hallo? Geht's Ihnen gut?
0: Dolly heißt er und da geht es halt um eine Horrorpuppe.
7: Du musst einfach mitspielen, mitspielen, mitspielen, mitspielen, mitspielen.
0: Die sieht wirklich ekelhaft aus. Ich kann es nicht anders sagen.
8: Was zum Teufel hast du mir angetan?
9: Wir müssen hier raus.
0: Aber es ist halt ein Horrorfilm und deswegen wird er geguckt. Dolly, jetzt neu im Kino.
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0: Eventuell gibt es da bald eine kleine Katy Perry oder einen kleinen Justin Trudeau, also wenn es nach der Zeitung geht. Die beiden waren jetzt auf dem roten Teppich bei einer Premiere und Justin Trudeau hat irgendwie, ja, er stand komisch, sah ein bisschen aus, als würde er so Katy Perrys Bauch halten. Hat er nicht, aber die Presse sagt, oh, ist jetzt vielleicht schwanger und so. Ich glaube nicht, aber naja, in 9 Monaten werden wir es sehen. Ihr aktuelles Baby, das gibt's ja aber gleich. Das ist der aktuelle Song Band-Aids für dich von Katy Perry nach News.
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8: Ich bin Linda. Sollten Kinder und Jugendliche erst ab einem bestimmten Alter auf Social Media dürfen? Der Deutsche Ethikrat sagt eher nicht, denn diese würden zum Leben dazugehören. Stattdessen solle es gezielte Regeln bei den einzelnen digitalen Angeboten geben, zum Beispiel, dass sie altersgerecht sind und Kinder nicht süchtig machen. Ende des Monats soll die wichtige Umleitungsstrecke der gesperrten B45 bei Bad Königszell im Odenwald wieder frei sein. Das hat Hessen Mobil heute mitgeteilt. Dort war rund um Pfingsten wegen der Hitze der Straßenbelag geschmolzen. Seitdem ist die Strecke dicht. Strengere Regeln für die Nutzung von E-Scootern. Das wünscht sich eine Mehrheit der Menschen in Deutschland, wie eine Umfrage im Auftrag des Sozialverbandes VDK zeigt. So wollen 57% der Befragten zusätzliche Regulierungen, zum Beispiel feste Parkzonen für die Scooter. Für ein komplettes Verbot der Roller sind 18%. Der beste Pizzabäcker der Welt kommt aus Ludwigshafen. Lorenzo Parotta hat sich bei einer inoffiziellen Weltmeisterschaft in Neapel den Titel geholt. Der 24-Jährige überzeugte die Jury mit einer Kreation aus lila Kartoffelcreme und frittiertem Wirsing. Der neue Weltmeister backt Pizza nur im Nebenberuf, eigentlich ist er Chemiearbeiter. Dein Planet-Wetter, Wolken und Sonne im Wechsel, im Norden und Osten auch Gewitter. Morgen ähnlich, bedeckt, 17 bis 20 Grad.
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0: Um 5:07 und die A3 für dich. Frankfurt in Richtung Köln zwischen Kelsterbach und Rauenheim. Da sind es gerade 3 Kilometer Stop and Go. Dann die A5 Frankfurt-Kassel zwischen dem Frankfurter Kreuz und dem Nordwestkreuz Frankfurt 6 Kilometer Stop and Go. A7 Kassel-Hannover zwischen dem Kreuz Kassel-Mitte und Kassel-Nord 3 Kilometer Stop and Go. Und nochmal A7 Kassel-Fulda zwischen Niederaula und Hünfeld-Schlitz gerade 3 Kilometer Stau. Das waren jetzt leider nur die größten Staus. Alle Infos auch für deine Strecke wie immer in der Planet-App.
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0: Habe ich einen für dich und zwar steht der in Rüsselsheim auf der Johann Sebastian-Bach-Straße in Höhe des Theaters. Da darfst du 30 fahren und falls auch noch einen Blitzer gesehen hast, dann schickst du eine WhatsApp. 0172 978 3000.
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0: 44 Euro für 2 Eisbecher hat ein Pärchen in Rom jetzt bezahlt. Und warum ich finde, dass das eigentlich sogar noch okay ist, das hörst du gleich hier in knapp 10 Minuten.
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0: Was darf ein Eisbecher kosten und ab wann ist es Abzocke? Darüber wird gerade im Netz diskutiert. Der Grund ist eine Story aus Rom. Da waren Pärchen aus den USA in Urlaub. Die dachten sich, komm, bei der Hitze mal eine Abkühlung, haben sich zwei Eisbecher in einem Eiscafé geholt. So, verstanden haben sie wohl am Anfang, wie von wegen, das wird so 14, also 14 Euro kosten, bezahlen haben sie aber 40, also 40, 44 Euro, um genau zu sein. So, die haben sich übelst aufgeregt, das wäre Abzocke, bla bla bla, geht gar nicht, informiert, sie mussten es halt trotzdem bezahlen. Und haben die Rechnung dann bei Insta gepostet. So, und ich check an sich, 44 Euro für zwei Eisbecher, klar, viel zu teuer. Jetzt kommt's aber. So, die hatten nicht nur zwei normale Eisbecher, weil so ein Eisbecher kostet dort 12 Euro. Das ist noch so im Rahmen. Die hatten ganz viele extra Wünsche. Die beiden haben bei beiden Bechern extra bestellt. Achtung, extra große Portionen. Dann mit extra Sahne, extra Macarons, extra Pistazien. Auch noch so teure Sachen nur als extra. Allein das hat 10 Euro gekostet pro Becher. Und ich finde, am Ende geht das schon wieder so. Also hallo, was haben die denn gedacht? Du kannst doch nicht tausende Extras bestellen und denkst dann, hey, warum kostet das jetzt auf einmal mehr? Ich verstehe das nicht. Ich stelle es mir aber auch so lustig vor. So, die Rechnung kommt, die sehen da den Preis und dann der Mann zum Kellner.
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0: OneRepublic mit Runaway für dich an diesem Donnerstagnachmittag. Und das hier, das bist du. So klingst du nämlich bald.
1: 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Es ist einfach überwältigend, wie schön die Erde ist.
0: Ja, wenn du hier dir das komplette BTS-Package klar gemacht hast, das heißt Anreise, Unterkunft und natürlich auch die Tickets für BTS live in München. Wie das geht, kleiner Spoiler, sehr, sehr easy. Checken wir gleich in 10 Minuten.

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die Influence von Chris Brown für dich hier an diesem Donnerstag. Und die Abkürzung BTS steht ja sonst eigentlich beim Film für Behind the Scenes. Bei uns heißt BTS aber Band tanzen sehen. Und zwar live. Wir schicken dich zu BTS. Smile, smile. Yes, du erlebst die Superstars aus Südkorea live in München und wenn du jetzt sagst, ja, warte mal, aber wie soll ich denn da hinkommen? Hallo, haben wir natürlich alles geregelt. Anreise ist mit drin und bevor du irgendwie noch was sagst, Unterkunft ist natürlich auch mit drin und Tickets mit drin. Es ist alles mit drin. Du musst dafür nur unsere Socials mal abchecken, Insta und TikTok. Da gibt's ein Posting zu BTS und da kommentierst du einfach und das war's. Ab Montag lesen wir dann hier täglich Kommentare vor bei Jella am Morgen, bei mir hier am Nachmittag. Und wenn dein Kommentar mit dabei ist, dann rufst du ganz schnell hier an. Am Planet Free Phone 0800 97 3000, kannst schon mal einspeichern. Und dann bist du mit im Lostopf und siehst vielleicht die Jungs von BTS live beim Konzert in Deutschland am 11. Juli in München. Und deshalb schreibst du uns jetzt mal unbedingt, warum du BTS sehen möchtest, und zwar bei Insta und bei TikTok.

0: Also ich hoffe, es ist bei dir aktuell besser, aber das Wetter hier vom Planet Tower macht jetzt nicht so eine gute Laune. Dafür kommt aber gleich der Mann.
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0: Ach, ich liebe ihn. Sean Paul, We Be Burning heißt, egal wo du gerade bist, ob im Auto, noch auf der Arbeit oder vielleicht auch schon zu Hause, Radio laut. Gibt's nämlich gleich hier nach News.
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5: Ich bin Linda. In Hessens größter Stadt steht die neue Regierung. Nach der Kommunalwahl und monatelangen Gesprächen haben sich CDU, SPD und Grüne in Frankfurt auf eine Koalition geeinigt. Die Kleinpartei Volt wird Kooperationspartner und hat eher eine beratende Funktion. Tragischer Unfall in den Niederlanden. Ein Autofahrer ist in der Provinz Zeeland in eine Gruppe von Fahrradfahrern gefahren, melden mehrere Medien und berufen sich auf die Behörden vor Ort. Drei Menschen sind demnach ums Leben gekommen, darunter zwei Kinder. Weitere vier Kinder kamen schwer verletzt ins Krankenhaus. Der USA-Iran-Konflikt eskaliert immer weiter. US-Präsident Trump hat jetzt damit gedroht, eine Insel zu übernehmen, die für Irans Ölindustrie wichtig ist. Außerdem kündigte er auf seiner Online-Plattform neue massive Angriffe auf das Land in der Nacht an. Lidl und Kaufland haben weltweit immer mehr Filialen. Im Geschäftsjahr 2025/26 eröffneten die Ketten 300 neue Standorte, wie die Schwarz-Gruppe mitteilte. Insgesamt betreiben Lidl und Kaufland nun rund 14.500 Filialen in 33 Ländern.
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5: Dein Planet-Wetter, wechselhaft mit vielen Wolken, teils nass bis 20 Grad. Nachts Regen, morgen bedeckt, zeitweise Regen, 17 bis 20 Grad.
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0: 7 vor 6 haben wir und Achtung bei dir auf der A7. Fulda-Würzburg zwischen Bad Brückenau-Volkers und Bad Brückenau-Wildflecken laufen immer mal wieder Rehe über die Fahrbahn. Deshalb da in beiden Richtungen bitte ganz, ganz vorsichtig. Dann die A3, einmal Frankfurt-Köln zwischen Kelsterbach und Rauenheim, gerade 3 Kilometer Stop and Go. Und nochmal A3 Frankfurt-Köln zwischen dem Frankfurter Kreuz und dem Mönchhof-Dreieck, auch da 3 Kilometer Stop and Go. Die A7 Fulda-Kassel, Vollsperrung zwischen Melsungen und Guxhagen, da gab es einen Unfall, dadurch staut sich gerade auf 3 Kilometer. Und die A7 nochmal Kassel-Hannover zwischen dem Kreuz Kassel-Mitte und Kassel-Nord, gerade 3 Kilometer Stop and Go. Das waren jetzt nur die größten Staus, alle Infos auch für deine Strecke gibt es wie immer, aber in der Planet-App.
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1: Diese Story aus Rom, da waren Pärchen aus den USA im Urlaub. Die dachten, sich kommen bei der Hitze mal so eine kleine Abkühlung und haben sich zwei Eisbecher in einem Eiscafé geholt. Verstanden haben sie wohl am Anfang irgendwie so von wegen, ja, das wird so 14, also 14 Euro kosten, bezahlen. Mussten sie aber 44 Euro, um genau zu sein. 44 Euro für zwei Eisbecher, hallo, das ist viel, viel zu teuer. Jetzt kommt das Aber, die hatten halt nicht nur zwei normale Eisbecher. Bei beiden Bechern extra bestellt haben sie extra große Portionen mit extra Sahne, mit extra Macarons und mit extra Pistazien. Auch noch so teure Sachen extra dazu. Stellt mir aber auch so witzig vor, so die Rechnung kommt, die sehen so diesen Preis, da steht da 44 Euro und dann der Mann so zum Kellner.
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1: Folgende Situation. Also ihr seid zwei Menschen in einer Wohnung. Die eine Person, die sagt, ey, ich gehe mal ganz gut aufs Klo. Und dann passiert das hier. Die Person schließt ab.
2: Hä? Warum?
1: Also ich check das nicht. Es gibt nur eine andere Person, die reinkommen könnte. Das sind in dem Fall dann wir. Und wir wissen ja Bescheid, dass die andere Person gerade auf dem Klo ist. So, das regt mich gerade richtig auf. Also ich check es nicht. Bitte nimm da mal Bezug zu. Schick mir gerne mal eine WhatsApp bei den 0172 978 3000.
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1: Das ist eine Story aus Rom. Da waren Pärchen aus den USA im Urlaub. Die dachten sich, kommen bei der Hitze mal so eine kleine Abkühlung und haben sich zwei Eisbecher in einem Eiscafé geholt. Verstanden haben sie wohl am Anfang irgendwie so von wegen, ja, das wird so 14, also 14 Euro kosten, bezahlen. Mussten sie aber 44 Euro, um genau zu sein. 44 Euro für zwei Eisbecher, hallo. 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Jetzt kommt das Aber. Die hatten halt nicht nur zwei normale Eisbecher. Bei beiden Bechern extra bestellt haben sie extra große Portionen mit extra Sahne, mit extra Macarons und mit extra Pistazien. Auch noch so teure Sachen extra dazu. Stellt mir aber auch so witzig vor, so die Rechnung kommt, die sehen so diesen Preis, da steht da 44 Euro und dann der Mann so zum Kellner.
2: Scusi, babidi boopi.
3: Cosa?
2: Babidi boopi.
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